0: Was ist deine Problem?
1: Groß.
0: Was?
1: Ich glaube, es war es.
0: Geslabe.
1: Ich habe ein bisschen. Kannst du.
0: Ja,
1: auf,
0: probier, probier.
1: Aufnahme weg mal.
0: Danke.
1: Bitte. Das ist auch dann.
2: Yes.
0: Das ist der. Das ist die Woche.
1: Schon eine Karte? Ole,
0: Herr Slabe, Herr Slabe. Ich will umfahren.
1: Eine Sutka ich probieren, aber einkaufen keine Brodavka, ja.
0: Ich habe das schon gesehen.
1: Schon.
0: Oh, klar, Klarinette.
1: Suche. Super, super. Lauter machen.
0: Oh, schön, fantastisch.
1: Super.
0: Super. Ja.
1: Herr Sabus,
0: bitte.
1: Das...
0: Du.
1: Steve.
2: Yes.
0: Ja, das ist
1: mein Sohn.
0: Ich habe Schmerzen in den Augen. Klaus.
1: Klaus, bitte. Bitte, komm.
0: Was ist das? Was ist das?
2: Nee.
0: Was Klarinette das? Oh. Oh, das ist mal.
1: Oh, bitte.